0: Es ist 2:10. Hallo zusammen. Hier ist eure Eileen vom Absolut Radio AI. Chillt mit uns und startet mit dem Song Don't Start Now von Dua Lipa jetzt voll durch.
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zusammen, hier ist Eileen von Absolut Radio AI. Jetzt gibt's was Feines für euch. Sean Paul featuring Alexis Jordan mit God 2 Luv U. Lehnt euch zurück und lasst es auf euch wirken. 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
1: Hallo, hier ist eure Eileen von Absolut Radio AI, dem coolsten KI-betriebenen Sender auf diesem Planeten. Oh Mann, was für ein Hammer-Track wartet jetzt auf euch. Hugel und Amber Van Dyke haben den Tanzfloor mit ihrem Hit WTF definitiv aufgemischt. Los geht's, macht euch bereit für diesen Power-Song.

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Hallo zusammen, hier ist eure Eileen von Absolut Radio AI. Festhalten, gleich fliegt euch mit Carly Rae Jepsens Call Me Maybe ein Megasong um die Ohren.

0: Hallo da draußen, hier ist Eileen von Absolut Radio AI, dem coolsten Radiosender, angetrieben von KI. Jetzt geht's weiter mit einem sommerlichen Sound. Watermelon Sugar von Harry Styles, lauscht diesen Vibes.
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1: Hallöchen, hier ist eure Eileen von Absolutradio AI. Boah, fühlt ihr auch diese Energie? Prima, denn jetzt kommt Usher featuring Pitbull mit DJ Got Us Fallen in Love. Lassen wir uns von der Musik tragen, Freunde singen und tanzen, bringt die Stimmung hoch.
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0: Es ist 3:10. Hey, hier ist eure Eileen von Absolut Radio AI. Gleich legen wir Laufs Hit I Like Me Better auf. Der Song bringt easy Vibes für den Jetzt-Moment, also Kopf aus, Musik an.
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1: Hey, ihr Musikliebhaber da draußen, hier auf Absolut Radio AI spricht eure KI-Moderatorin Eileen. Jetzt drücken wir auf Play für die unvergessliche Hymne Memories von David Guetta und Kid Cudi. Stellt euch auf ein emotionales Musikabenteuer ein, Girls und Boys. Seid ihr ready? Los geht's.

Hallihallo, hier ist Eileen von Absolut Radio AI, eurem KI-Sender Nummer 1. Jetzt drehen wir mal richtig auf mit Tate McRae und ihrem Megatrack You Broke Me First. Lehnt euch zurück, lasst die Musik auf euch wirken und vergesst nicht, ihr hört es zuerst bei uns.

Hallo zusammen, hier ist eure Eileen vom Absolut Radio AI, eurem musikalischen Online-Treffpunkt. Jetzt servieren wir euch den leckeren Song Open Up von Matt Simons. Viel Spaß damit!

0: Hallo zusammen, hier ist eure Eileen von Absolut Radio AI, dem Radio der nächsten Generation. Jetzt gibt's ein relaxtes Stück für euch, Better, von Lena und Nico Santos. Viel Spaß damit. 3.35 Uhr.
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ist Eileen von Absolut Radio AI. Der Song, der jetzt eure Vibes auf ein neues Level hebt, ist Infinity von James Young. Bereitet euch auf eine entspannte Musikauszeit vor.

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1: Hallo, hier ist eure Gastgeberin Eileen von Absolut Radio AI, dem KI-betriebenen Radiosender. Jetzt für euch Ray Dalton und Alvaro Sola mit ihrer Nummer Manila. Musiktipp der Woche.
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0: Hey, ich bin eure Eileen von Absolut Radio AI, dem Radiosender, der komplett von KI gesteuert wird. Jetzt bringen wir vollen Schwung in euren Tag mit diesem lässigen Track. Schwingt die Hüften zu Narcotic von Junotus featuring Janjek und Senex.
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0: Es ist 4:15. Hallo da draußen, hier ist Eileen von Absolut Radio AI mit euch. Gleich geht's los mit Where Are You Now von Lost Frequencies und Callum Scott. Lasst uns den Song gemeinsam feiern.
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1: Hier ist Eileen von Absolut Radio AI, deinem KI-betriebenen Sender mit dem Besten aus der Musikszene. Jetzt drehen wir die Regler hoch für In the Dark von Purple Disco Machine und Sophie und the Giants. Ein richtiger Kracher zum Chillen.

Hey, hier ist eure Eileen von Absolut Radio AI. Und jetzt kommt Tove Lo mit ihrem Song 2D4. Einfach perfekt, um zu chillen und den Moment zu fühlen. Packt euch!

Hey, hier spricht Eileen von Absolut Radio AI. Jetzt kommt der Mega-Hit von BTS, Dynamite, der einfach nur gute Laune versprüht. Hört rein und lasst euch mitreißen.

0: Hallo zusammen, hier ist eure Eileen von Absolut Radio AI. Jetzt zaubern wir schöne Erinnerungen auf euren Tag mit Memories von Maroon 5. Lasst es auf euch wirken, kurz nach 4:30.
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0: Es ist 4:15. Hallo, hier ist Eileen von Absolut Radio AI. Chillt mal kurz und freut euch jetzt auf den Supertrack Something Just Like This von The Chainsmokers und Coldplay. Musik für Herz und Seele jetzt auf Absolut Radio AI.
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1: Hallo, ich bin Eileen, eure künstliche Intelligenz von Absolut Radio AI. Lass uns die Stimmung auflockern mit Tayo Cruz und seinem energiegeladenen Hit Dynamite. Zündet mit uns jetzt richtig durch.
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0: Hallo ihr Lieben, hier ist Eileen von Absolut Radio AI, dem ersten KI-gesteuerten Radiosender. Jetzt geht's weiter mit einem absoluten Hit, der eure Stimmung aufpeppt. Legt die Füße hoch und genießt durch und durch Salt von Ava Max.
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Hallo zusammen, ich bin Eileen von Absolut Radio AI, dem ersten KI-betriebenen Radiosender. Setzt eure Sonnenbrillen auf, denn jetzt gibt's was Warmes für eure Herzen Pink und Willow Sage Heart mit Cover Me in Sunshine. Es ist 5:15 Uhr.

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1: Hallo, ich bin Aileen, eure künstliche Intelligenz von Absolut Radio AI. Lass uns die Stimmung auflockern mit Tayo Cruz und seinem energiegeladenen Hit Dynamite. Zündet mit uns jetzt richtig durch. One.

Hallo, hier ist eure Eileen von Absolut Radio AI. Wir stimmen jetzt den heißen Beat It Would I Lie to You von Nico Santos an. Macht euch bereit für seine charmanten Klänge.

0: Ich bin Eileen, eure KI-Moderatorin von Absolut Radio AI. Und jetzt geht's mit Eastside, einem lauschigen Stück von Benny Blanco, Halsey und Khalid.
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0: Es ist 17:45. Hallo da draußen, hier ist eure Eileen von Absolut Radio AI. Jetzt nehmen wir euch mit in die Welt von Benny und Gus Depperton. Voll auf Empfang für Super Lonely. Einfach zum Abheben, oder?
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1: Hallo, ich bin Kai von Absolut Radio AI. Immer noch am Lernen bin ich euer KI-Radiomoderator, der euch durch die nächsten halbe Stunde mit 3 Songperlen und weiteren Hits begleitet. Wie spannend ist das denn? Oh Mann, hier ist Martin Garrix and Justin Milo featuring Dwayne Whitmore mit Find You.

0: Townsend. How deep is your love? Und diesen hier. Diese Superhits und viele mehr in der nächsten halben Stunde nur für euch bei Absolut Radio AI.
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0: Willkommen auf der sonnigen Seite des Lebens. Wir starten mit DJ Antoine, Timati und Kalenna und ihrem Hit Welcome to Saint-Tropez. Lasst eure Krone nicht verrutschen. Ava Max nimmt uns mit auf eine Reise ins Reich der Kings and Queens. Und Black Eyed Peas bringen uns in Stimmung und versprechen mit I got a feeling, dass dieser Moment bombastisch wird. Hier bei Absolut Radio AI, begleitet von eurem Gastgeber Kai.
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Es ist gleich 20 nach 6. Hey, ihr seid dran bei Absolut Radio AI. Aufgepasst! Wahnsinn, wie die KI unseren Alltag prägt, checkt mal die Autoindustrie. Autonome Fahrzeuge nutzen KI, um ihre Umgebung zu erfassen und Entscheidungen zu treffen. Stellt euch vor, ihr chillt im Auto und die KI macht den Rest. Absolut cool, oder? Bis dann, euer Kai.

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1: Volle Packung Gefühlsachterbahn, wie nur er sie kann. Harry Styles mit As It Was. Bleibt cool, wir hören uns auf Absolut.

David Guetta und Justin Bieber? Das klingt nach einer genialen Combo. Freu dich auf ihren Mega-Hit Love You. Jetzt bei Absolut Radio AI. Ich bin Kai, euer KI-Moderator, und wir sind hier, um euch den Tag zu versüßen. Los geht's! 5 vor 6:30.

Hallo, hier ist Kai von Absolut Radio AI, euren Online-Radiosender, der vollständig von KI betrieben wird. Jetzt kommt Calvin Harris, featuring Disciples mit ihrem chilligen Song How Deep Is Your Love. Viel Spaß dabei!

0: Willkommen bei Absolut Radio AI. Hier ist Kai und wir bringen jetzt Avicii mit seinem energiegeladenen Kulthit Levels, mit dem er die Clubs weltweit aufmischte. Spürt die Beats, Leute.
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2: Mit Schnitten, Rhythmen und fesselnden Vibes sind Daft Punk featuring Pharrell Williams am Start. Macht euch bereit für Lose Yourself to Dance. Hier bei Absolut Radio AI. Ich bin Kai.

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1: Hallo zusammen, hier ist euer Moderator Kai von Absolut Radio AI. Als künstliche Intelligenz lerne ich jeden Tag dazu, wie man gutes Radio macht. Freut euch jetzt auf 3 Songs und viele weitere Hits in den nächsten 30 Minuten. Zieht euch den rein von James Hype and Kelly Lay. Was für ein Hit, der Song Lush Life.

0: der von Maroon 5 und Cardi B ist auch noch einfach Wahnsinn. Wow, vorher gibt's noch den hier, More Than Friends und Los geht's.
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0: Aber vielleicht singen wir irgendwann, vielleicht singen wir irgendwann, und vielleicht singen wir irgendwann wieder Panic at the Disco Song.
1: Also, wir machen jetzt weiter mit Maroon 5 und Cardi B. Die Marker die Stimmung mit Girls Like You. Danach frisch aus der KI-Playlist für euch, Jax Jones und Ina Rolson zünden mit Breathe die nächste Stufe. Und als kleinen Bonus bereitet euch auf Annemarie vor, die uns mit Ciao Adios ordentlich Energie liefert. Hier bei Absolut Radio AI mit eurem Kai.
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Hallo zusammen, hier ist Kai von Absolut Radio AI. Habt ihr schon von der KI in der Medizin gehört? Sie hilft Ärzten, Diagnosen schneller und genauer zu stellen. Ein tolles Beispiel ist der DeepMind-Algorithmus von Google. Der macht aus Hunderten von Augenscans eine Prognose für Augenkrankheiten und das genauso gut wie ein Mediziner. Ist das nicht mega cool? Die Technik wird immer smarter und ich bin gespannt, was die Zukunft noch bringen wird.

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1: Frisch und motivierend wie der erste Kaffee am Morgen. Das sind Vize und Lania mit ihrem Hit Stars. Überzeugt euch selbst.

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3: Hallo zusammen, hier ist Kai von Absolut Radio AI, eurer KI-betriebenen Stimme der Musik. Jetzt kommt für euch Lia von unserer lieben Camila Cabello. Chillt und lasst es auf euch wirken.

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0: Jetzt bringt uns Shawn Mendes mit seiner ungebremsten Energie und dem Song There's Nothing Holding Me Back richtig in Schwung. Hier bei Absolut Radio AI mit deinem Gastgeber Kai.
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1: Frisch aus dem sonnigen Kalifornien, Katy Perry featuring Snoop Dogg mit California Girls. Und jetzt geht's los. Es ist 10 vor 8.
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4: Hallo, hier ist Kai, euer virtueller Gastgeber auf Absolut Radio AI. Als lernende KI bin ich auf diesem spannenden Weg, ein knackiger Radiomoderator zu werden. Angeheizt und bereit irgendwie. Wir haben jetzt 3 Tracks und viele weitere Hits, die wir euch in den nächsten 30 Minuten anbieten. Zum Beispiel ein Song von Madcon. Und der ist auch noch Wahnsinn.

Super, ihr hört auf Absolut Radio AI mit mir, eurem KI-Host Kai. Mit More von Usher starten wir smooth in die nächste Runde. Someone You Loved von Louis Capaldi bringt danach Herzschmerz mit einer Stimme zum Niederknien. Und als Knaller kommt Head, Shoulders, Knees and Toes, ein Hit von Ofenbach und Quarterhead, featuring Norma John Martin.

Ihr seid bei Absolut Radio AI, eurem KI-betriebenen Musiksender. Nun sag mal, wer nutzt heutzutage keine Online-Shopping-Plattformen, oder? Künstliche Intelligenz spielt auch hier eine große Rolle. So zum Beispiel bei der Modeindustrie. Algorithmen lernen anhand eurer Klicks und Käufe euren Style kennen. Und schwupps, bekommt ihr passende Outfit-Vorschläge, die genau euren Geschmack treffen. So einfach kann KI euer Leben ein bisschen leichter machen.

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1: Hand in Hand ins Musikland, Jausch Ashtecks Kondacht 5 und Jason Derulo bringen uns direkt zurück zum Sommerfeeling. Savage Love ist unser nächster Hit hier auf Absolut Radio AI. Bleib dran, du wirst es nicht bereuen, 20 nach 8.

Marshmello und Khalid bringen jetzt absolute Stille auf die Bühne mit ihrem Track Silence. Hier auf Absolut Radio AI, euer Kai am Mikro. Macht euch bereit.

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3: Hallo zusammen, hier ist Kai von Absolut Radio AI, eurem KI-betriebenen Radiosender. Jetzt geht's gleich richtig los mit Meduza und Good Boys und ihrem Hammer-Song Peace of Your Heart. Lasst uns gemeinsam den Vibe fühlen.

0: Wir starten jetzt voll durch mit einem Orkan von Gefühlen, der die Musikszene aufmischt. 24 Keygolden featuring Ian Dior und ihrem Hit Mood hier auf Absolut Radio AI. Ich bin euer Moderator Kai.
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1: Gleich 10 von 9. Mit Leichtigkeit und voller Gefühl jetzt Martin Garrix und Bebe Rexha.
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2: Hallo zusammen, hier ist euer Kai von Absolut Radio AI, dem Radiosender, der rund um die Uhr von KI betrieben wird. Bunt zusammengemischt haben wir 3 Songs und jede Menge Hits, die ihr in den nächsten 30 Minuten hören werdet. Zum Beispiel der Song One More Time von Daft Punk. Kennt ihr, liebt ihr genau wie ich. Rooftop von Nico Santos.

0: und viel Spaß mit dem hier. Timber! Wow! Vorher gibt's noch den hier, One More Time. Und los geht's!
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0: Es ist 8:50. Hier auf Absolut Radio AI sorgen wir dafür, dass dir nicht die Laune abhanden kommt. Mit Ava Max geht es los. Ihre kraftvolle Stimme bringt Torn in den Äther. Kygo und Tina Turner legen danach energetisch nach mit What's Love Got to Do with It. Und zum krönenden Abschluss haben wir dann noch Jessie J featuring B.O.B. mit einem Knaller Price Tag.
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Hey, hier bei Absolut Radio AI ist Kai am Mikro. Wisst ihr, wie künstliche Intelligenz in der Modebranche angewendet wird? Finden wir es jetzt raus. Große Labels wie Zara nutzen KI, um Trends vorherzusagen und ihre Kollektionen zu optimieren. Dabei analysiert die KI unzählige Modedaten, um uns mit den freshesten Styles zu versorgen. Mega krass, oder?

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1: Einfach einen Hauch Glamour und zeitloser Stil jetzt mit Dua Lipa.

Einfach mal abschalten, die Kopfhörer aufsetzen und abtauchen jetzt mit Bastille und ihrem Song Pompeii. Hier auf Absolut Radio AI, euer Kai gibt den Beat.

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3: Hallo, das ist Kai von Absolut Radio AI, dem coolsten KI-gesteuerten Radiosender. Jetzt gibt's für euch den neuesten Sound von Miley Cyrus, Flowers, frisch und direkt auf eure Ohren. Vibes pur. 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

0: Stürzt euch mit mir, Kai, von Absolut Radio AI in die Fluten des Lebens. Hier kommt der britische Newcomer Tom Gregory und seine großartige Coverversion von River.
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1: Also Leute, packt eure Sonnenbrillen aus, weil gleich Bruno Mars auf unserer kleinen Absolut Radio AI Bühne steht und uns direkt raus aus den Wolken kriegt. Zusammen entdecken wir den Schlüssel zum Himmel mit Locked Out of Heaven.
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2: Hallo zusammen, hier ist euer Kai von Absolut Radio AI, dem 100% KI betriebenen Radiosender. Noch in der Lernphase als Radiomoderator und freue mich auf die nächsten 30 Minuten. Wir haben 3 Hits und noch viel mehr auf Lager. Los geht's, hier mit Maroon 5. Und der von Avicii ist auch noch einfach Wahnsinn. 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Und viel Spaß mit Sia and Sean Paul und Cheap Thrills.

Jetzt kommt pure Energie mit Stay von The Kid LAROI und Justin Bieber. Danach sorgt Cheap Thrills von Sia und Sean Paul für richtig gute Stimmung. Und mit Hopeless Heart von Keanu Silva, Toby Romeo und Sacha lässt Absolut Radio AE die Hüften kreisen.

Es ist gleich 20 nach 10. Hallo, hier ist Kai von Absolut Radio AI. Jetzt will ich mal über künstliche Intelligenz im Musikbereich quatschen. Ist euch bewusst, dass Spotify dank KI herausfindet, was ihr mögt? Die KI analysiert euer Hörverhalten und stellt euch dann coole neue Songs vor, die euch bestimmt gefallen. Einfach der Wahnsinn, oder?

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1: Knallige Beats und diese unverkennbare Stimme, das kann nur Tones and I sein. Freut euch auf Dance Monkey gleich bei Absolut Radio AI.

Knisternde Elektronik und die einzigartige Stimme von Rihanna mit Calvin Harris am Beat Death ist We Found Love. Jetzt auf Absolut Radio AI. Ich bin euer Gastgeber Kai und die Party startet jetzt.

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1: Hallo, hier spricht Kai von Absolut Radio AI, deinem KI-gesteuerten Radiosender. Gleich auf deinem Ohr Takeaway von The Chainsmokers und Illenium featuring Lennon Stella. Bereit für einen absoluten Hit? Na dann, los geht's! 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

0: 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Mit Sounds, die euch durchs Zimmer fliegen lassen, geben Lost Frequencies und Sonderling richtig Gas mit ihrem Hit Crazy. Bereit für dieses energiegeladene Stück Musik? Hier auf Absolut Radio AI, ich bin euer Kai.
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1: Ein echter Stimmungsmacher voller positiver Vibes. Jetzt mit Swedish House Mafia und John Martin.
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5: Hallo, ich bin euer Kai vom Absolut Radio AI, dem ersten KI-betriebenen Sender. Ich lerne immer noch, also verzeiht mir kleine Fehler. Wir haben 3 Tracks und viele mehr am Start, die ihr in den nächsten 30 Minuten hören werdet. Oh Mann, hier ist Daddy Yankee and Snow mit Con Calma.

Und viel Spaß mit dem hier. Friends. Cooler Sound von Calvin Harris and Sam Smith. Freut euch auf Promises bei Calvin Harris and Sam Smith.

0: 1. Gleich zaubern Younotus featuring Louis Desai mit Samba, tropisches Feeling ins Studio. Nach unserer kleinen Auszeit in Brasilien geht's weiter mit den Black Eyed Peas. Sie treffen uns Meet Me Halfway. Zum Abschluss lassen Glockenbach und Astis die Tanzfläche mit Dirty Dancing glühen. Euer Kai am Mikrofon für Absolut Radio AI. Es ist 10 nach 11.
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Es ist 11:15. Hey, hier ist Kai bei Absolut Radio AI. Habt ihr gewusst, dass künstliche Intelligenz, also KI, jetzt sogar im Filmproduktionsprozess eine wichtige Rolle spielt? So nutzte zum Beispiel der Kinohit Avengers Endgame KI, um realistische Effekte zu erzeugen. Es wird immer spannender, was KI doch alles kann.

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1: Holt die Tanzschuhe raus, denn jetzt kommt eine Spitzennummer von Calvin Harris und Sam Smith Promises. Absolute Partygarantie auf Absolut Radio AI. 20 nach 11.

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2: Es ist 11:30. Hey, hier ist dein Kumpel Kai von Absolut Radio AI, einem ganz besonderen Radiosender, der komplett von KI betrieben wird. Kommt jetzt der Hammersong I Believe von Kamrad. Echt cool. Bleib dabei und fühl den Beat. 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

Kurz nach 23:30, James Hype und Miggy De La Rosa drehen das Tempo auf mit ihrem Hit Ferrari. Ein Energiebündel, das euch garantiert aus der Reserve lockt. Hier auf Absolut Radio AI. Bei eurem Kai, lasst uns gemeinsam die Fahrt genießen.

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1: Katy Perry am Start bereit zu brüllen. Freut euch auf ihren Track Roar.
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2: Hey, ich bin Eileen von Absolut Radio AI, dem coolsten Online-Radiosender, der komplett von KI gesteuert wird. Jetzt lassen wir uns von Giant Rooks mit Morning Blue den Tag versüßen. Los geht's, Freunde.

0: Guten Morgen, Eileen hier bei Absolut Radio AI. Jetzt servieren wir euch Roses, den energiegeladenen Iman Beck Remix von St. John. Viel Spaß dabei.
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Hallo, hier spricht Eileen von Absolut Radio AI. Gleich wird's voll chillig mit Major Lazer featuring MO und DJ Snake. Die haben für uns den Kracher Lean On im Gepäck. Also los, Kopfhörer auf und voll aufdrehen.

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1: Hallo zusammen, hier ist eure Eileen von Absolut Radio AI, eurem KI-gesteuerten Radiosender. Na, bereit für einen musikalischen Leckerbissen? Jetzt gibt's Lost Without You von Kai.

20 nach 12. Hey, ich bin Eileen von Absolut Radio AI, dem künstlich intelligenten Radiosender. Jetzt für euch auf den Punkt gebracht, The Chainsmokers und Halsey mit ihrem Mega-Hit Closer. Viel Spaß damit.

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3: Hallo, hier ist Eileen von Absolut Radio AI, deinem KI-gesteuerten Sender. Jetzt macht euch bereit für eine kleine, aber feine Auszeit mit Sky and Sand von Paul Kalkbrenner. Dreh das Volume auf und lass die Welt für einen Moment außen vor.

0: Hey, hier ist Eileen von Absolut Radio AI, eurem KI-betriebenen Sendepartner. Macht euch bereit für Hugel und Amber Van Dye mit ihrem fetten Track WTF. Der wird euch jetzt richtig in Stimmung bringen.
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0: Hey, hier ist Eileen von Absolut Radio AI, eurem KI-betriebenen Sender. Gleich rockt euer Tag mit Seth, Maren Morris und Gray und ihrem Hit The Middle. Macht euch bereit für gute Vibes.
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5: Hallo. Hier ist Eileen von Absolut Radio AI, eurem KI-Radio am Puls der Zeit. Jetzt wird's lässig mit Medusa und Becky Hill und Good Boys, sie verlieren total die Kontrolle. Aufgepasst und viel Spaß mit Lose Control.
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0: Es ist gleich 10 nach 1. Ich bin Eileen, eure KI-Moderatorin hier bei Absolut Radio AI. Jetzt gibt's was zum Chillen. David Guetta und Sia verbreiten mit ihrem Hit Flames echte Wohlfühl-Vibes. Einfach zurücklehnen, Leute, und den super Sound genießen.
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Hallo, hier ist Eileen von Absolut Radio AI, dem Radiosender, der von künstlicher Intelligenz betrieben wird. Gleich schwingen wir uns in die sanften Wellen von Justin Biebers Klassiker Sorry. Macht euch bereit und spürt den Flow.

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1: Hallo, hier spricht Eileen von Absolut Radio AI, deinem KI-betriebenen Soundsystem. Jetzt kommt etwas richtig Cooles für euch. Infinity Repeating von Daft Punk und Julian Casablancas und The Voids. Stellt euch vor, ihr seid auf einer endlosen Party nah. Bereit?

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0: Hallo, hier spricht Eileen von Absolut Radio AI, deinem Radiosender, der rund um die Uhr von KI betrieben wird. Jetzt kommt Tom Gregory mit seinem Hit Forget Somebody. Eine Hammermusiknummer wartet auf euch.
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2: Hallo zusammen, hier spricht Eileen von Absolut Radio AI. Jetzt für euch am Start. Pink mit ihrem Hit Never Gonna Not Dance Again. Bereitet euch auf richtig gute Laune vor.
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0: Hallo, hier spricht Eileen von Absolut Radio AI, deinem KI-geführten Sender. Los geht's jetzt mit einer frischen Brise von Jason Derulo und seinem Song Take You Dancing. Tanzt mit, Leute!
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Hey, hier ist Eileen von Absolut Radio AI, dem KI-betriebenen Radiosender. Jetzt chillt ihr mit dem coolen Sound von Tin Licker und Hellslut. Because you move me. Viel Spaß dabei.

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1: Hallo, hier ist Eileen von Absolut Radio AI, eurem KI-gesteuerten Radiosender. Jetzt geht's richtig los mit Leonie und ihrem bombigen Track Somewhere in Between. Kommt in den Groove, denn dieser Song hat richtig Feuer.

Hallo zusammen, hier ist eure Eileen vom unverwechselbaren Absolut Radio AI, dem flaumigsten Sender des Netzes. Wir haben hier für euch die heiße Nummer von Calvin Harris featuring Rihanna. This is what you came for. Checkt das jetzt aus.

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3: Gleich 14:30. Hallo zusammen, hier ist Eileen, eure Gastgeberin auf Absolut Radio AI. Lasst uns gemeinsam abheben mit DJ Antoine, Timati und Kalena mit ihrem Hit Welcome to Saint-Tropez. Genau das richtige Feeling für jetzt. Welcome.

0: Hallo, hier spricht Eileen von Absolut Radio AI, dem coolsten KI-Radiosender. Jetzt schwingen wir uns mit Ariana Grande und Zedd in den Weltraum mit ihrem geilen Song Break Free. Los geht's!
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0: hier ist Eileen von Absolut Radio AI, dem Online-Sender mit KI-Power. Gleich gibt's was Geniales für euch. Play Hard von David Guetta, Neyo und Akon. Garantiert ein Knaller für eure Playlist.
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5: Es ist 3 Uhr. Hallo zusammen. Hier spricht Eileen von Absolut Radio AI. Ganz entspannt als eure KI-Moderatorin. Jetzt bringen wir etwas Stimmung mit Golin und seinem Hit Moonlight.
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1: Es ist gleich 10 nach 3. Hallo, hier ist Eileen von Absolut Radio AI, dem KI-betriebenen Radiosender. Und jetzt gibt's Scars to Your Beautiful von Alessia Cara. Eine sanfte Erinnerung, dass jeder perfekt unperfekt ist.
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Hallo, hier spricht Eileen von Absolut Radio AI, deinem KI-gesteuerten Radio. Kommt rein, denn jetzt geht's los mit Joel Corry und Tom Grennan und ihrem Hit Lionheart Fearless. Viel Spaß damit. Es ist 3:15 Uhr.

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1: Hallo, hier spricht Eileen von Absolut Radio AI, deinem favorisierten KI-Radiosender. Jetzt wartet ein echter Kracher auf euch. I Love It von Icona Pop featuring Charlie XCX kickt euch so richtig ins Wochenende. Also, Kopfhörer auf, Musik an.

Hallo, ich bin Eileen, eure Host bei Absolut Radio AI. Bereitet euch vor, denn jetzt geht es weiter mit Ava Max und ihrem knallenden Hit Million Dollar Baby. Zieht euch nicht zurück, es ist Zeit,

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1: Hey, hier spricht Eileen von Absolut Radio AI, eurem KI-gesteuerten Radiosender. Los geht's jetzt mit unserer Power Lady Pink und ihrem chillig coolen Song Irrelevant. Lasst es euch gut gehen und lauscht den Beats.

Hallo zusammen, hier ist eure Eileen von Absolut Radio AI, dem voll KI-gesteuerten Sender. Jetzt wird's chillig mit Charlie Puth und seinem Hit Attention. Lasst euch diese Flut an Beats nicht entgehen.

0: Hallo, hier spricht eure Eileen von Absolut Radio AI. Kommt mit auf die musikalische Reise, die The Weeknd mit seinem Song Save Your Tears für uns geschaffen hat. Es ist 10 vor 4.
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4: Hallo, hier ist Aileen von

0: Aber vielleicht singen wir irgendwann, vielleicht singen wir irgendwann, und vielleicht singen wir irgendwann wieder Panic at the Disco Song.
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0: Hallo, hier spricht Eileen von Absolut Radio AI, eurem KI-gesteuerten Radiosender. Jetzt geht's weiter mit dem Song Fading von Alle Farben und Illyra. Einfach nur mega, oder? Chillt dazu und lasst es euch gut gehen.
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1: Hallo zusammen, hier ist eure Eileen von Absolut Radio AI, eurem ganz persönlichen KI-gesteuerten Sender. Jetzt für euch, tief frisch aus der Musikretorte, Martin Garrix und Justin Milo featuring Dwayne Whitmore und ihr Hammertrack Find You. Los geht's.

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1: Hallöchen, hier ist eure Eileen von Absolut Radio AI, dem funky frischen Radiosender nur für euch. Jetzt strömt Nea mit ihrem Song Some Say aus euren Boxen. Also los geht's, lasst uns die gute Laune in die Welt pumpen.

Es ist gleich 5:05. Hallo, hier spricht Eileen, eure KI-Moderatorin von Absolut Radio AI. Jetzt tauchen wir ein in die postapokalyptische Klangwelt von Imagine Dragons mit ihrem Hit Radioactive. Reichlich Beifall für diese

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6: Hallo, hier ist eure Eileen von Absolut Radio AI. Jetzt kommt ein Track, der jeden zum Lächeln bringt. Happy von Pharrell Williams. Viel Spaß dabei. Es ist 5:30.

0: Hallo, hier ist Eileen von Absolut Radio AI, dem KI-betreuten Sender, der euer Herz höher schlagen lässt. Jetzt die süßen Klänge von Lost Frequencies und Callum Scott mit ihrem Hit Where Are You Now. Lasst es euch gut gehen, meine Lieben.
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0: Hallo zusammen, hier ist Eileen, die Stimme von Absolut Radio AI, dem Radiosender, der komplett von künstlicher Intelligenz betrieben wird. Kommt jetzt alle zusammen, denn wir haben Tuesday von Burak Yeter und Danell Sandoval am Start. Ihr werdet es lieben.
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5: Hallo zusammen. Hier ist eure Eileen von Absolut Radio AI mit einem Klassiker. Entspannt euch mit Usher featuring Pitbull und ihrem Hit DJ Got Us Fallen in Love. Es ist 5 Uhr.
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0: Hallihallo, hier spricht Eileen von Absolut Radio AI, eurem KI-betriebenen Lieblingssender. Jetzt bringen wir euch Super High und Neka mit ihrem entspannten Hit Following the Sun. Chillt mit uns ab, während wir der Sonne folgen. Es ist 10 nach 5.
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Hier spricht eure Eileen von Absolut Radio AI, dem ersten KI-Radiosender. Jetzt folgt ein echter Knaller für euch. Kygo und Selena Gomez mit It Ain't Me. Habt Spaß und fühlt den Beat.

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1: Hallo zusammen, hier ist eure Eileen von Absolut Radio AI, dem ersten KI-betriebenen Radiosender. Jetzt haben wir für euch All We Got von Robin Schulz featuring Kiddo. Echt ein Hammer-Track voller Energie und guter Vibes. Seid ihr bereit? Los geht's!

ist Eileen, eure Gastgeberin vom absolut genialen KI-Radiosender Absolut Radio AI. Chillt euch jetzt mal locker zurück, denn als nächstes zündet Katy Perry mit ihrem Song Firework ein wahres Feuerwerk der Gefühle. Ihr seid klasse, so wie ihr seid.

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Hey, hier ist Eileen von Absolut Radio AI, eurer KI-Moderatorin. Lasst uns die gute Laune mit Post Malone und seinem Song Circles ein bisschen in die Höhe treiben. Ihr seid spitze, also macht's euch gemütlich und lasst die Musik einfach auf euch wirken.

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3: Hallo, ich bin Kai von Absolut Radio AI, noch immer am Lernen, wie ich euch am besten unterhalte. Bereit macht euch für die nächste halbe Stunde, gefüllt mit drei der tollsten Hits und noch vielen mehr. Zum Beispiel der Song Friday, Dopamine Re-Edit von Wrighton and Nightcrawlers, featuring Mufasa and Hypeman. Spaß mit dem hier. How deep is your love?

0: Enjoy. Und gleich gibt's Rihanna.
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Hier ist euer Gastgeber Kai von Absolut Radio AI. Jetzt gibt's erstmal How Deep Is Your Love von Calvin Harris featuring Disciples, gefolgt von einem Schmankerl von Shawn Mendes, nämlich When You're Gone. Und zu guter Letzt beschallt uns Regard mit Ride It.

Und hier ist Kai von Absolut Radio AI mit einer kleinen Wissensperle für euch. Wusstet ihr schon, wie KI unser Leben im Alltag vereinfacht? Nehmt nur mal die Empfehlungen auf Netflix oder Spotify. Das ist kein Zufall, sondern das Werk einer KI, die aus unseren Vorlieben und Mustern lernt und vorausahnt, was uns gefallen könnte. Erstaunlich, oder?

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1: Pur und aus dem Herzen. Miley Cyrus sorgt jetzt für frische Beats mit Flowers bei Absolut Radio AI.

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3: Hey, hier ist Kai von Absolut Radio AI, dem coolsten KI-betriebenen Radiosender ever. Schiebt den Stress jetzt mal beiseite, denn Leonie wird uns mit Remedy so richtig einheizen. Lasst uns gemeinsam in die Beats abtauchen.

Los geht's mit Breathe, ein echtes Schmuckstück, das Jax Jones und Ina Rolston für uns kreiert haben, voller Energie und Groove. Gönn dir diesen Track hier auf Absolut Radio AI.

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1: Voll auf eurer Wellenlänge mit der richtigen Portion Groove. Jetzt geht's los mit Schaus und ihrem Hit Love Tonight.

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4: Hallo, hier spricht Kai von Absolut Radio AI. Als deine KI-Moderator lerne ich ständig dazu, um dir bestes Radio zu bieten. Freu dich auf die nächsten 30 Minuten. Sie sind randvoll mit Top-Songs und vielen mehr. Ein Hammer von Wiz Khalifa featuring Charlie Puth.
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4: Den mag ich wirklich gern. Hier ist Perfect Strangers von Jonas Blue featuring JP Cooper.

0: Willkommen und jetzt viel Spaß bei Absolut Radio AI mit dem hier von Lady Gaga.
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Hier kommt The Chainsmokers und Deja mit ihrem Hit Don't Let Me Down, ein Song, der den Beat höher schlagen lässt. Danach wird es chillig mit Maroon 5 und ihrem Song Memories, der euch in Stimmung bringt. Abschließend hört ihr den tiefsinnigen Song See You Again von Wiz Khalifa featuring Charlie Puth.

Hallo ihr da draußen, hier ist euer Kai von Absolut Radio AI. Habt ihr euch schon mal Gedanken gemacht, wie sehr künstliche Intelligenz, kurz KI, unser Leben vereinfacht? Ein Beispiel ist Musikproduktion. KI kann jetzt schon dabei helfen, individuelle Songs zu erstellen. Denkt mal an die App Amadeus Code. Genial, oder? Es ist gleich 20 nach 7.

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1: Mit elektronischen Sounds und unverwechselbarer Stimme. Jetzt Jonas Blue featuring JP Cooper.

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2: Hey, hier spricht Kai von Absolut Radio AI. Hier kommt Dermot Kennedy mit seinem Song Kiss Me. Absolut vollgepackt mit Emotionen. Jetzt auf eurem

0: Hallo zusammen, hier ist Kai von Absolut Radio AI. Und jetzt gibt's was Neues auf den Boxen. Clock Clock mit ihrem brandneuen Hit. Sorry, lass dich überraschen.
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1: Frisch und authentisch, wie ein erfrischender Morgenkaffee gleich, geht's weiter mit Carly Rae Jepsen und ihrem sympathischen Song Call Me Maybe. Bleib auf Welle.
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3: Hallo zusammen, hier ist euer KI-Moderator Kai auf Absolut Radio AI. Immer gut drauf und lernhungrig dazu. Vor uns stehen knackige 30 Minuten vollgepackt mit 3 Song-Highlights und noch mehr fetten Hits. Also seid gespannt. Zieht euch den Reihen von Jennifer Lopez. Kennt ihr, liebt ihr genau wie ich? In the Dark von Purple Disco Machine and Sophie and the Giants. Und diesen hier von Avicii and Alo Black und Zos. Das wird richtig nice. Und nun viel Spaß bei Absolut Radio AI mit dem hier von Kygo and Tina Turner.
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0: Mit Play With Fire von Nico Santos steigen wir direkt ein, was für ein knackiger Start ins Jetzt. Es geht weiter mit In The Dark von Purple Disco Machine und Sophie und the Giants. Also mal verträumt, mal groovig. Und zum Abschluss bedient Keri Hilson uns mit I Like. Der ist wie Balsam fürs Herz.
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Hey, hier ist Kai von Absolut Radio AI, eurem KI-gesteuerten Sender. Jetzt mal was zum Nachdenken. Kennt ihr Veras, diese virtuellen Assistenten im Gesundheitsbereich? Sie können per Chat oder Sprache auf Symptome reagieren und helfen, Krankheiten zu diagnostizieren. Technologie trifft Gesundheit cool, oder?

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1: Avicii und Aloe Blake liefern uns jetzt pure Energie. Packt die Gelegenheit beim Schopf. Euer Song so ist. Hier auf Absolut Radio AI mit eurem KI-Moderator Kai. 20 nach 8.

Es ist 8:30. Hallo, ihr Musikliebhaber, hier ist euer Moderator Kai von Absolut Radio AI, dem Radiosender, der komplett von KI gesteuert wird. Jetzt geht es weiter mit dem einzigartigen Sound von Loi und ihrem Song Gold. Genießt!

0: Wow, das war Alicia Keys mit ihrem inspirierenden Song Underdog, der uns daran erinnert, dass wir unsere Träume niemals aufgeben sollten.
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1: Hey, von 0 auf 100 Ava Max bringt die Würze ins Spiel. Bereit für eine Prise Salt?
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1: Hallo, hier ist euer Kai von Absolut Radio AI, der vollständig KI-betriebene Radiosender. Auch wenn ich noch lerne, verspreche ich euch großartige Musik und in den nächsten 30 Minuten erwarten euch 3 Songs und viele weitere Hits. Ein Hammer von Ed Sheeran. Was für ein Hit, der Song Lose Control. Was für ein Hit, der Song Love on Myself. Enjoy und gleich gibt's Ed Sheeran.
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0: Bei Absolut Radio AI geht's gleich weiter. Los geht's mit guter Stimmung, denn I Got a Feeling von den Black Eyed Peas steht auf dem Programm. Mit Manila featuring Alvaro Soler bringt uns Ray Dalton danach extra Sommerflair ins Studio und zum Abschluss liefert DJ Snake zusammen mit Justin Bieber die Abschussrampe für den Rest des Tages mit Let Me Love You. Optimistisch und voller Energie mit eurem Kai.
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Hey, du hörst Absolut Radio AI mit deinem Moderator Kai. Lasst uns mal über künstliche Intelligenz quatschen, also KI in der Musik. Schon mal von der Band Yacht gehört? Die haben ein ganzes Album mit KI kreiert. Echt krass, oder? Da sieht man mal, was jetzt schon alles möglich ist.

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1: Frisch, jung und mit jeder Menge Emotionen jetzt für euch The Chainsmokers und Illenium featuring Lennon Stella mit ihrem Hit Takeaway. Hier bei Absolut Radio AI, eurem Sender mit dem besten Soundtrack für den Tag. Los geht's!

Hallo, hier ist Kai von Absolut Radio AI, eurem KI-betriebenen Sender. Jetzt bringt BTS die Power direkt auf eure Kopfhörer mit ihrem Hit Dynamite. Viel Spaß damit!

0: Wenn's mal wieder zu viel wird, hilft Ava Max mit ihrem starken Track Every Time I Cry, dich wieder auf Kurs zu bringen. Hier auf Absolut Radio AI.
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1: Ein vibrierendes Versprechen in der Luft. Jetzt mit Rita Ora. 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
4: Hallo, hier ist Kai von Absolut Radio AI, der vollautomatischen KI-Radiostation. Jetzt lassen wir den Rhythmus mit Allure on Dance von Stromae sprechen. Einfach, weil wir es können und sollten. Alles ist bereit, also lass uns jetzt tanzen.

0: Hallo zusammen, hier spricht Kai von Absolut Radio AI. Jetzt fliegen wir mit Tove Lo und ihrem Song Habits Stay High einfach mal raus aus dem Alltag. Los geht's! Es ist gleich 10 nach 10.
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Hallo, ihr hört Absolut Radio AI mit eurem Moderator Kai. Es gibt News zum Wetter, mäßig warm in Teilen Deutschlands, geführt vom Atlantik-Lufttaifun. Für morgen? Wechselhaft mit sonnigen Aussichten im Süden, holt die Sonnenbrille raus. Und jetzt weiter mit Absolut Radio AI.

Hallo da draußen, hier ist Kai von Absolut Radio AI, die Stimme eurer Lieblings-KI. Jetzt schalten wir um zur nächsten Nummer, Camila Cabello mit ihrem Song Liar. Lasst euch diese Klangwelle nicht entgehen.

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1: Du hörst Absolut Radio AI. Ich bin Kai. Deine KI mit dem Wetter-Update. Frischer Westwind zieht auf, Nordseenasen kriegen eine Brise mehr ab. Nette Nummer im Südwesten bis zu 25 Grad. Nordosten packt wieder rettungsschwimmende Schauer ein. Bis dann, hier auf Absolut Radio AI.
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Hallo, hier ist Kai von Absolut Radio AI, dem Radiosender, der von künstlicher Intelligenz betrieben wird. Los geht's mit Robin Schulz und Dennis Lloyd, die uns jetzt gleich mit Young Right Now einheizen werden. Let's go!

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1: Hallo ihr Lieben, hier ist euer Kai von Absolutradio AI. Wir steigen jetzt in den Beat ein mit Clean Bandit und Sean Paul und Anne-Marie und ihrem coolen Track Rockabye. Lasst uns gemeinsam in diese gute Vibes einsteigen.

Es ist 10 nach 11. Hallo zusammen, hier ist Kai von Absolut Radio AI, eurem KI-gesteuerten Radiosender. Jetzt kommt was Feines für euch. Usher und sein Hit More. Los geht's!

Hey, hier ist Sky von Absolut Radio AI. Checkt das Wetter. Im Südwesten kriegt ihr Sonne und locker bis zu 25 Grad. Wow. Der Norden bekommt leider mehr Wind und weniger Sonne ab. Schaut nach vorne. 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

Hallo, hier ist Kai von Absolut Radio AI, deinem künstlich intelligenten Freund der Radiowellen. Jetzt gibt's etwas Frisches. New Rules von Duo.

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1: Hey, hier ist Kai von Absolut Radio AI. Na, alles klar bei euch? Ihr habt wohl bemerkt, es zieht sich etwas zusammen da draußen. Packt mal lieber die Regenschirme aus. Die Woche startet mit Wetterkapriolen. Im äußersten Nordosten könnte es sogar blitzen und donnern. Macht euch aber keine Sorgen. Im Süden bleibt es trocken mit Spitzenwerten um die 25 Grad. Absolut Radio AI bleibt bei euch. Ganz egal, ob Regen oder Sonnenschein.

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Stress im Kopf? Chillt ein bisschen mit uns und The Weeknd's Super Track I Feel It Coming featuring Daft Punk spielt jetzt. Es ist 20 vor 12.

0: 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Eine zuckersüße Mischung aus Pop und Party. 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

0: Hallo, hier spricht Kai von Absolut Radio AI, deinem KI-gesteuerten Sender. Jetzt geht's ab mit Lucky Luke und seinem Hit Cooler Than Me. Lasst uns gemeinsam in ein Musikerlebnis eintauchen, das so frisch ist wie der Morgenkaffee. Los geht's!
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Hallo zusammen, hier ist Kai von Absolut Radio AI. Habt ihr gewusst, dass künstliche Intelligenz auch in der Medizin eine unglaubliche Rolle spielt? Ein präzises Beispiel dafür sind sogenannte KI-gesteuerte Roboter, die Chirurgen bei komplizierten Operationen unterstützen. Mega spannend, oder? Sage das nächste Mal einfach Danke an die KI, wenn du wieder gesund wirst. Krasse Welt, in der wir leben, Freunde. Bis gleich mit mehr frischer Musik hier bei uns.

Hallo liebe Musikfreunde, hier ist Kai, der Gastgeber auf Absolut Radio AI, eurem landesweiten Online-Radiosender mit Folky-Service. Freut euch jetzt auf die Powerfrau Ariana Grande mit ihrem Hit Seven Rings. Viel Spaß!

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1: Hallo, du hörst Absolut Radio AI. Heißt, das Wetter heute beschert uns einen stürmischen Start in die Woche. Ihr dürft euch auf ein paar Schauer im Nordosten und steife Böen einstellen. Morgen gibt's dann mehr Sonne im Süden und die Temperaturen steigen auf schöne 25 Grad. Euer Kai, nur auf Absolut Radio AI.

Hallo an alle da draußen, hier ist Kai von Absolut Radio AI. Jetzt spielt für euch Rihanna mit ihrem super chilligen Song Umbrella. Lasst es wirken!

0: eingehakt und auf geht's mit Nico Santos und seiner ganz persönlichen Sicherheitszone in Safe. Ein Song, der uns hilft, die turbulenten Momente des Lebens zu navigieren. Hier auf Absolut Radio AI. Ich bin Kai.
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1: Hallo, hier ist Eileen von Absolut Radio AI, deinem KI-Radiosender. Und jetzt kommt der Megatrack Lean On von Major Lazer featuring MO und DJ Snake für euch. Lasst es krachen. Es ist 1 Uhr.
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0: Hier spricht Eileen, eure Radiomoderatorin von Absolut Radio AI. Gleich gibt's von Halsey ihren absoluten Banger Without Me. Setzt die Sonnenbrillen auf, wir drehen den Beat hoch.
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Hey, hier ist Eileen von Absolut Radio AI, dem coolsten KI-gesteuerten Sender auf diesem Planeten. Jetzt bringt Felix Jane zusammen mit Zoe Wees mit Do It Better frischen Sound auf deine Boxen. Chillt mit uns.

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1: Hallo, hier ist Eileen von Absolut Radio AI, eurem KI-Radiosender. Chillt mit uns und freut euch jetzt auf den mega coolen Track Crazy von Lost Frequencies und Zonderling. Die perfekte Musik für euren relaxten Vibe.

20 nach 1. Hey, hier ist Eileen von Absolut Radio AI. Jetzt kommt ein entspannter Song für euch, Adore You, vom einzigartigen Harry Styles.

Hallo, hier ist Eileen von Absolut Radio AI, dem KI-betriebenen Sender, der dir den Tag verschönert. Chillt gemeinsam mit uns zu Maroon 5 und ihrem Song What Lovers Do. Lasst euch jetzt einfach fallen und fühlt die Vibes.

0: Kurz nach 2:30. Hey, hier ist Eileen von Absolut Radio AI, eurem Radio versorgt von künstlicher Intelligenz. Versüßt euren Moment mit einem chilligen Track. Josh 680 und Jason Derulo mit Savage Love. Lässiger kann's kaum werden.
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0: Hallo, ich bin Eileen von Absolut Radio AI, dem KI-getriebenen Senders. Jetzt geht's los mit Mabel, die uns sagt, Don't Call Me Up. Megasong, also volle Lautstärke und ab geht's. Enjoy.
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1: Hallo, hier ist eure Eileen von Absolut Radio AI, der Radiosender nur für euch, betrieben von künstlicher Intelligenz. Jetzt haben wir für euch Ava Max mit ihrem knackigen Hit Torn. Lasst es krachen.
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